0: DN9KHL. DN9KL, DU2TWW, war das richtig?
1: DN9KHL.
0: Ah, Kilo Hotel Lima. DN9KHL, war das richtig, DU2TWW?
1: Ja, ist richtig. Ich habe dein Rufzeichen, aber noch nicht.
0: Das ist der Delta Oscar 2, Tango, Whisky, Whisky.
1: Delta Oscar 2, Tango, Whisky, Whisky. Ja, mein Standort ist in Buch hier im Rhein-Sieg-Kreis, Vorname Karl-Heinz.
0: Ja, im Buch, das ist jetzt ziemlich weit weg von mir, glaube ich. Ja, mein guter Herr hier ist Wipperfürth, zwischen Remscheid und Gummersbach. Der Locator ist JO31QC. Ja, klappt doch wunderbar. Ich dachte schon, mein Gerät wäre kaputt. Ich habe es schon lange nicht mehr benutzt gehabt. Aber funktioniert ja noch.
1: Nee, funktioniert einfach frei. Du kommst klar und deutlich übers
0: Gerät. Ja, du kommst auch hier mit Q5, aber bringst ein kleines bisschen Grundrauschen mit. Aber ist einmal frei hörbar, ne? Gut, dann warten wir mal am Rundspruch. Wie spät haben wir denn? Ach, ist ja noch eine Stunde und drüber hin, ne? Gut, dann bedanke ich mich für den kleinen Test hier. Sag mal eben kurz, mein Vorname ist der Tommy und wollte nur mal testen, ob noch alles funktioniert hier. Es läuft zwar öfter mal durch, aber ist dann meistens immer nur auf Standby und meistens immer von der Sendung verschont geblieben, das Gerät, ne?
1: Das geht mir ähnlich. Ich höre auch mehr, wie ich sende.
0: Ja, genau. Ne, das mache ich ja auch immer. Ne. Ich habe damit nebenbei noch mein Radio oder mein Fernseher laufen. Mein Check ist ja hier im Wohnzimmer eingerichtet. So ein kleiner Glastisch. Da steht dann mein Transceiver drauf. Und damit mache ich dann hier auch ab und zu mal Betrieb. Und heute ist ja Sonntag. Da kommt ja der Rundspruch. Vielleicht gibt es ja Bestimmungsverkehr und dann Saret hat auch schon wieder heute mit Funken, ne?
2: DR9 DPA.
1: Ich sah noch etwas mehr. Wir haben vom OV abends eigentlich eine Runde und ich habe auch hier im Umkreis meine Bekannten, da haben wir feste Zeiten in dem Platz, wo uns doch melden.
0: Ja, genau. Ne? Man muss immer ehrlich was machen, sonst klopft man vor der Wende. Ne? Grüß dich auch, Peter, DU2TWW.
2: Ja, wunderschönen guten Morgen, Tommy. Und ja, dann begrüße ich natürlich auch den DN9KHL, den Karl-Heinz. Da habe ich ja noch gar nicht mitgesprochen. Den muss ich mal hier aufnehmen in meinem Logbuch. Karl-Heinz, hier ist der DN9 DPA, der Peter in Dortmund.
1: DN9 DPA, war das richtig?
2: Ganz genau, DN9 DPA, Deutsche Presseagentur, der Peter in Dortmund.
1: Ja, ich grüße dich, der Peter. Ja, ich habe meine Lizenz im Februar gemacht.
2: Ja, alles richtig gemacht, ne? Dann sage ich noch nachträglich herzlichen Glückwunsch.
1: Oh, ich fühle mich jetzt im Moment so ein bisschen und habe für den jetzt kommenden Herbst und Winter aktiv vor, mich auf die E-Prüfung vorzubereiten.
2: Ja, das ist ja prima, ne? Das sind gute Voraussetzungen. Ja, ich arbeite auch daran, an der Aufstockung. Ja, und Tommy, sonst bei dir alles gut?
0: Ja, alles supi, ne? Ich kann nicht klagen, ne? Ja, ich habe meine Lizenz, glaube ich, im November gemacht. Ich musste aber direkt mit dem DO anfangen. Ja, da kann ich dann gratuliere ich dir auch mal zur bestandenen Prüfung. Ist ja schon 7 Monate her, aber kann man ja noch.
1: Ja, mit so weit hat man sich dran gewöhnt. So aus dem Augenblick fühle ich mich nicht mehr.
0: Ja, dabei sein ist alles, ne? Man wird nicht gucken.
1: Richtig.
0: Peter, es kann kein Fußball dieses Wochenende, wa?
2: Ja, Katastrophe, ne? Kaum hat's begonnen, da ist auch schon wieder Pause. Ja, das andere, den Krempel, den gucke ich da ja nicht, ne? Das ist nicht mehr meine Mannschaft. Also, ich gehe nur noch zum BVB.
0: Ole, hier kommt der BVB. Aber ich stehe, glaube ich, gut oben, ne? Ja, ich glaube, es erst übernächste Woche fängt das wieder an, ne? Ich glaube, nächstes Wochenende ist auch nichts, oder?
2: Ja, hier sind ja erstmal die ganzen Länderspiele da, ne? Ja, wie gesagt, aber die gucke ich alle nicht da, auch wenn es der Club macht. Das war ja mal mein Lieblingstrainer. Und aber seitdem er gesagt hat, hier, er wird nie zu Red Bull gehen und dann taucht er da auf einmal auf. Also ist er genauso ein Söldner wie die anderen, die hier alle rumspacken. Ja, da kann ich mich da nicht mehr für abgewinnen, ne? Entweder ich habe eine Meinung oder ich habe keine Meinung. Und die immer nur wechseln, nur weil Geld draufgelegt wird. Das zeigt keine Charakterstärke.
0: Ja, der Rubel muss rollen, auch im Fußball. Ne? Hattet ihr eigentlich mit dem Klopp damals die Meisterschaft gewonnen? Da war glaube ich nicht der Klopp, ne?
2: Doch, doch, das war der Klopp, ne? Da hast du das Double geholt immer und zweimal hintereinander, ne? Ach, ja, der war schon klasse, aber wie gesagt, wenn einer sein Wort bricht, dann, ja, im Stadion, wie gesagt, braucht er sich nicht mehr blicken lassen, dann wird er ausgebucht. Vorher war er der Fan von 83.000, jetzt ist er der Buhmann da, ne? Na ja gut, aber ich wollte gar nicht großartig funken, ich wollte dich eigentlich nur kurz begrüßen, Tommy, weil ich dich gehört hatte. Und ich gehe wieder auf den Balkon und genieße noch ein bisschen die Sonne und werde dann meinen Tee weiter schlürfen. Ich sag mal, Tommy, Karl-Heinz, wir hören uns nachher noch.
0: Ja, Peter, dann wünsche ich dir einen schönen sonnigen Tag. 27 Grad angeblich geben, mal überraschen lassen. Und dann kann man ja vielleicht was in der Stadt unternehmen. Mal schauen. Gut, Peter, mach's gut. Mike zum Karl-Heinz.
1: Peter, wenn du dich verabschieden möchtest, dann wünsche ich dir auch die 73, den angenehmen Tag. Und ich denke, wir hören uns nochmal.
2: Ja, alles klar, Karl-Heinz, auf alle Fälle. Hier im Relais findest du mich immer.
1: Durch den Relaisverbund, ich bin hier über Bonn, bin ich drin. Klappt das hervorragend.
2: Ja, auch von deiner Seite, ne? Wunderbar. Ne? Ja, das ist ja das Schöne an dem Verbund, ne? Dass man da auch, ja, wie gesagt, nicht nur Ortsgespräche führen kann, ne? So können wir auch mit weitreichenden Stationen da sich unterhalten. Ne? Das ist schon eine schöne Sache. Ich habe sogar mal hier eine Mobilstation bis nach Holland begleitet hier über Funk. Ne? Das war echt klasse. So, aber ich bin da jetzt raus. D9 DPA, dann wieder Standby.
0: D9 DPA, DU2 TWW. Karl-Heinz, ich bin auch wieder Standby hier und warte noch eine Stunde auf den Rundspruch. Da fängt er dann an. Und vielleicht hört man sich gegebenenfalls mal zu einem anderen Zeitpunkt wieder. Mach's gut, hier bei DU2 TWW.
1: Ja, Tommy, auf 473 rüber. Ja, ich glaube, war ja auch noch ein bisschen am Schreibtisch zu tun. Ich hörte dich nur rufen und denke, ich sei jetzt mal kurz rein. Ja, dann würde ich sagen, der DR9 KHL geht dann auf Standby.
0: Alles klar, Karl-Heinz. DR9 KHL, DU2 TWW, Standby.

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1: Guten Morgen, Heino. Ich weiß ja, wo ich dich sonntags morgen verwischere.
2: Ja, da hast du vollkommen recht. Allerdings auch nur, weil man die Kurzwelle verwehrt ist. Sonst wäre ich nämlich auf dem Köln-Aachen-Rundspruch auf der Kurzwelle auf 372 oder so in dem Dreh rum.
1: Yankee Charlie Papa, habe ich dir zwar gehört, aber Bestätigungsverkehr habe ich nicht wahrgenommen. Hier ist die Alliance of Cylinder Air.
2: Weil sie sagte, bis November, da haben wir neu und wie den Oktober zwischen, oder sie machen Urlaub, ne?
1: Ja, nächsten Sonntag macht ein anderer den Rundspruch, habe ich, meine ich, gehört.
2: Ja, das Rufzeichen, was sie genannt hat, das ist ja, da hast du schon recht. Ja, kann sein, dass die Urlaub machen, ne? Haben sich ja hoch verdient, aber heute war es schon in Urlaubsstimmung.
1: Habe ich auch gedacht.

0: So, ich bin noch bei meinen Tiefpassfiltern. Ich glaube, ich habe jetzt erstmal alle Kondensatoren gefunden, die ich brauche.
1: Bist du noch immer am Löten und am Wickeln oder die Kerne hast du schon alles fertig, ne?
0: Ja, hier ist DL1YR. Ja, ja, die Kerne sind alle drauf. Nur diese Fummelei mit dem Hühnerfutter, die hält auf.
1: Ja, ich habe gestern den ganzen Tag damit verbracht, mehr oder weniger für 70 cm die Maxen, die mit dem dünnen Draht. Da habe ich, mein Sohn hatte mir mal mitgemacht von den Raketen, die Neujahr gestartet werden, die Hausstäbe mitzubringen, da haben wir ein Gerüst aus diesen Hausstäben zurechtgefrickelt und mit der Heißklebepistole drunter geklebt. Aber die mit dem 1 mm Draht ist nicht so gut wie die mit dem 1,6er Kupferlackdraht. Da kommt wesentlich mehr rüber an Antennenspannung. Aber im Augenblick sende ich wieder über dieses braune Ungetüm von Katrin, was am Aukrasia gesehen, am Balkongeländer. Das andere benutze ich nur stehenderweise im Karton im Wohnzimmer. Ne? Allerdings muss ich da immer die Dachlatte drehen. Delta Delta 9 Kilo Kilo im QSO mit Delta Lima 1 Yankee Alpha Radio.
0: Ja, kommt hier wieder DL1YR. Ja, ja, klar. Übrigens, der Balkon gehört zur Wohnung, was die Nutzung angeht. Du darfst da also durchaus eine Antenne draufstellen. Da kann der Vermieter nichts sagen, ne?
1: Ja, ich habe ja auch drei Mobilantennen da stehen, aber das ist nicht das Gelbe vom Ei, weil das Dach da drüber ist, weil das ist eine Loggia, da habe ich ja über mir ein Dach. Das ist das Problem. Sonst könnte ich auf einem freien Balkon bei Wind und Wetter, da könnte ich dann was Längeres mit einem Glasfasermast oder wie es auch immer heißt, hinstellen. Da ich habe da so einen Spiegelschnitt von einem Laden aus Kapsel habe ich da. Aber das nützt mich ja nichts. Ich kriege ja nicht aus. Wenn ich schräg stelle, kriege ich ihn zwar raus, aber hätte dann das Problem, wie befestige ich ihn. Der rutscht mir dann ja weg, weil er dann Übergewicht kriegt. Und ich habe da keine Halterungen und bin ja auch nicht so beweglich, dass ich mir sowas im Baumarkt holen könnte. Sonst hätte ich das schon längst gemacht. Ich warte ja noch immer auf das ein oder andere, ne? Und da ist nur Klebehaken, beziehungsweise Befestigung anders. Am Rahmen von den Fensterscheiben für die Scheibengardinchen, die sind ja jetzt schon seit Februar, sind die an dem Erron. So ist das Haus, lieber. Bin ich heute Mikrofon zurück zu Delta Lima 1, Yankee Alpha Radio. Am anderen Ende Delta Delta 9, Kilo Kilo in Colonia.
0: So, hatte gerade beide Hände voll zu tun, wieder mit so einem Stückchen Hühnerfutter. Deshalb konnte ich da nicht sofort dran. Ja, sonst frag doch mal, ob Amazon das Ding nicht liefert und bestellt. Das bringen sie dir ja bis vor die Haustür.
1: Ja, ne, macht hab ich da, ne, aber ich weiß nicht, wie ich dann so ein Kunststoffmast, so ein Teleskopmast. Weißt du, was da aussieht, wo oben das letzte Glied

0: Also ich habe mich mittlerweile mehr oder weniger damit auch ja ab dann gehört. Und ich freue mich immer, wenn ich mit was dein Gerät auch ja, sozusagen mein Mut ist es zwar nicht, ne? Aber wenn ich dein Gerät benutzen kann durch Schlafwerke.
1: Dafür war es ja gedacht, was wir da Mittwoch probieren. Funktioniert ja auch ganz brauchbar.
0: Und Reinhold freut sich ja auch jedes Mal. Also du verschaffst uns jede Woche wieder freudige Momente.
1: Na, wenn das so einfach geht, dann kannst du dabei bleiben.
0: Umgebe
1: deiner. Ja, wie ist es in deinem Umfeld? Ja, du kannst ruhig sagen, wie geht's deiner Frau, das ist nicht das Thema. Was hier ist eben, da kannst du, da hast du ja gar keinen Einfluss drauf. Am Donnerstag kommt sie ins Krankenhaus.
0: Jetzt schon beide Daumen, ne? In der Hoffnung, dass es etwas nützt. Ja, ja, sie leidet. Da gehört viel Kraft zu. Ja, meine Schwiegertochter ist auch wiedergekommen. Die war von Montag oder war den, nee, von Mittwoch bis Freitag bei dir im Krankenhaus. Und der andere minimalinvasiv haben sie da im Bauch hat rumgeschnipst und die will abnehmen.
1: Ist alles komisch. Bei meiner Frau hat sie gesagt, haben sie gesagt, die darf auf keinen Fall mehr abnehmen. Da hoffen sie, dass sie ein bisschen Material haben.
0: Ja, die braucht ja auch Kraft, ne?

0: aufschreiben, ja. Ja, ich meine, solange sie sich damit hochfühlt und so, ne? Aber dann eine OP, ich weiß es nicht. Naja, da haben wir auch ein bisschen viel gezittert, ne? Weil das ist ja dauernd Eingriff.
1: Alle Cs drauf, aufräumen und heute Nachmittag mal wissen, wie die Tiefpassfilter funktionieren.
0: Ja, da drücke ich dir jetzt schon beide Daumen, lieber Winfried, Delta Delta 9 Kilo Kilo, im Gespräch mit Delta Lima 1 Denke Alpha Radio. Was ich fragen wollte, ist die Moderation jetzt gut? Ich hatte die Mic gesehen da, die Verstärkung regelt, die hat sich runtergedreht auf 50% hier auf FM, damit da das Signal nicht mehr verzerrt ist und eventuell an dem einen oder anderen Repeater anhängt.
1: Aber ich denke, die kannst du so lassen.
0: Naja, da bin ich sehr zufrieden. Also, wird jetzt im Augenblick keiner sagen, kostet schlechte Modulation.
1: Cindy, du hattest zwischendurch mal einen Aussetzer, da war es ganz weg. Man hat gemerkt, zwar im Hintergrund, dass gesprochen wurde, da könnte irgendwo ein Wackelkontakt versteckt sein. Aber jetzt aktuell ist alles in Ordnung.
0: Ja, der ist dann bei dem Kabel vom Mikrofon zu suchen. Und zwar im Funkgerät, wo der Western-Stecker dann eventuell ein bisschen Luft hat, ne? Jo, das ist mir schon öfters passiert, ne? Und wenn ich dann dran wackele, dann, ja, hier, das sitzt jetzt gut. Das Kabel hat ja auf beiden Seiten RJ45 oder wie das heißt, diesen Western-Stecker, ne? Das ist auch bei dem, ja, Jesus so der Frau. Und ich habe mich gefreut, gestern, nachdem ich da den ganzen Tag gebastelt habe und gefummelt, ich habe aber wieder die mit dem stärkeren Draht, anderen habe ich leider nicht. Mein Sohn hat den Draht, wo die Elektriker die Leitungen in den Wänden mit verlegen, diesen Stauen, ne? Da hat er mir etliche Meter, hat er mir entsorgt, wie er mich umgezogen hat. Der hat sich wunderbar nach Entfernen der Isolierung oder auch mit Isolierung dazu geeignet, so kleine Antennen zu bauen, ne? Aber die Moxner macht alle Achtung. Bergisch, nicht Bergisch Gladbach, da habe ich bis jetzt noch nicht geschafft, den CDSS oder wie der heißt, 6, noch was einzustellen. Nehmen wir von dieser Anrufahrt, kommen mit 20 über 9 mit der Antenne, wenn ich sie in Richtung Bergisches Land ausrichte. Wahnsinn, Köln kommen mit S4, also schlechter hier aus Wuppertal, ne? Und Remscheid kriege ich auch gut damit und ja, Rauschfeuer empfangen, aber da Wolfbart, das ist schlecht im fast im Boden aus, ne? Und das mit dem Außenstandard, was bei Köln, wenn es gut gelaunt ist, so ein, zwei Balken hat.

0: Wir tauchen SMC-Teile auf, von denen ich nicht ganz genau weiß, wo sie her sind.
1: Also, wir waren mal abgefahren. Ich habe halt verstanden von der Tauchen, aber was das war, konnte ich nicht mitlesen. Da war ein großer Hund.
0: Ich sagte, hier tauchen Widerstände auf. Da weiß ich nicht mal genau, aus welcher Tüte die sind. Da muss ich jetzt erstmal ein bisschen Forschung betreiben.
1: Ja, jetzt habe ich es verstanden. Ja, Widerstände, die ergeben sich ja immer im Leben. In diesem Fall gehören sie praktisch auf die Platinen. Ja, hoffentlich sind sie nicht durcheinander und mussten sie wieder nach der Bestückungsliste sortieren, damit auch jeder Widerstand an die Stelle hinkommt, wo er hin muss. Ich sehe das ja alles nicht mehr. Ich müsste da mit der Lupe arbeiten. Ja, und mein kleiner Lötkolben, den ich am Netzteil betreibe vom Handy von Pauline, der hat seinen Geist aufgegeben. Naja, hat nicht lange gehalten, hat ungefähr ein halbes Jahr gehalten. Nein, im Wohnzimmer hat jemand gekräht. Da ist dann eine Nachricht gekommen bei WhatsApp.
0: Ja, alles klar. Nee. Dieses hier ist 68 Kilo. 683 steht da drauf. Müssten 68 Kilo sein. Da muss ich mal gucken.
1: Da war

0: große Probleme mit deinem Mikrofon.
1: Mir?
0: Ja.
1: Ja, dann ist es der Restansteckkopf.
0: Alles klar, Heino. Ich wünsche dir einen schönen Sonntag. Wir hören uns spätestens am Mittwoch. Und bis dahin erstmal einen schönen Tag und ich räume hier mal auf, damit ich nachher messen kann. Alles klar, DL1YR, zunächst mal QRTCL.
1: Jo, tschüss, lieber Winfried, und wie gesagt, alles Gute und Liebe für deine weitaus bessere Hälfte. Ne? Tschüss, ich pitch dann auch ab Delta Delta 9 Kilo Kilo, schließt dann die Station.
0: Gut, dass die das weitaus besser nicht gehört hat.

0: DN9DPH.
1: Nochmal bitte, DN9DPH oder wer war das?
0: DN9CP, Delta November 9, Tango Papa, der Peter-Mikrofon. Schönen guten Tag.
1: DN9 Tango Papa, schönen guten Tag. Ja, hier ist DB2NK, mein Name ist Nikolas. Ich fahre gerade vom Wuppertal nach Solingen.
0: Ja, ist doch schönes Wetter da. Klappt da wunderbar. Sehr laut und deutlich.
1: Ja, Roger, du bist ja auf jeden Fall auch ultra laut. Mal die Lautstärke, also nicht zu laut, sondern super laut, halt, das ist super. Die Lautstärke ein wenig verringern. Ja, ich bin hier auf dem Weg in den Park, um da mal ein bisschen Futter zu machen.
0: Okay, ja, ich hab da gestern, ich bin hier, also ich wohne noch nicht sehr lange hier und ja, hab gestern mal die Antennen etwas nach oben, also die steht jetzt auf dem Dachboden und das Dortmunder-Relais steht hier bei mir in Bottrop, von der Ort fast Vollanschlag.
1: Ja, das hört sich auch so an, als wenn du mit Vollanschlag da an dem Relais ankommst. Wo ist dein Heimatkutte, ja?
0: Bottrop von der Ort am Revierpark.
1: Und dann kommst du über Dortmund.
0: Jo.
1: Okay, ich hätte jetzt gedacht, warte mal, Bottrop. Wo ist nochmal Bottrop?
2: Im Ruhrpott, DR1, ja.
1: DR1, DA, war das richtig?
2: Delta Alpha 1, Echo Alpha.
1: DA1, EA, ja, schönen guten Tag auch. Ihr Name Nikolas. Ja, in Bottrop, das ist mir schon durchaus bekannt, dass es im Ruhrpott ist. Ich bin jetzt hier in Wuppertal. Mein Heimatkopf ist Witten. Wo ist denn das jetzt? Norden, Süden, Westen, Osten im Ruhrgebiet, also von Wuppertal aus gesehen. Ich dachte immer, das wäre eher im Westen.
0: Liegt zwischen Mülheim, Essen und Oberhausen.
2: Was ist das denn? Das ist südwestlich von hier.
1: Ah ja, Roger, dann mal wieder zum Peter.
0: Richtig da, also ich wenn ich zweimal fahre, bin ich Stadtgrenze Oberhausen.
1: Ah ja, Roger.
0: Ich mache mal dein Rufzeichen, Niklas, bitte. Das habe ich nämlich gerade nicht richtig mit aufnehmen können.
1: Ja. Also jetzt bin ich im Tunnel, Sekunde.
2: Wolltest du das Rufzeichen von mir oder von einem Kollegen?
0: Von dem Niklas. Deins habe ich, Delta Alpha 1, Echo Alpha, richtig?
2: Ja, ja, korrekt.
0: Hier ist Delta November 9, Tango Papa, der Peter am Mikrofon.
1: So, dann vielleicht nochmal Delta Alpha 1 EA. Name wäre vielleicht nochmal ganz interessant zu erfahren. Deinen Namen meine ich natürlich.
2: Andreas aus Wipperfürth.
1: Ja, Wipperfürth hast du gerade schon gesagt. Leider hast du den Namen auch schon gesagt und ich habe es jetzt irgendwie nicht mitbekommen. Das will ich jetzt auch nicht ausschließen.
2: Nein, er hat es gesagt, aber ist ja nicht schlimm.
1: Ja, ist Sonntag. Also hundertprozentig wach bin ich, glaube ich, noch nicht, merke ich gerade.
2: Ja, wenn es gestern spät war, dann passiert das.
1: Ja, ist richtig. War so eins, halb zwei und ich war dann aber auch relativ früh wieder wach, so um 20:07 oder so. Naja, aber gibt Schlimmeres. Dafür haben wir ja super Wetter, dass ich erstmal nutzen muss draußen.

0: grüß dich, mein lieber Günther.
1: Oh, wer war das? Der Roland?
0: Roger, Roger. Ja, ich habe dich gerade rufen hören. Ich denke, was ist im Moment ab, ob der andere UM sich meldet, aber nee, hat er nicht. Also muss ich dich ja wenigstens grüßen, wenn ich dich höre.
1: Ja, hallo Roland. Ja, das war natürlich sehr nett, dass du dich meldest auf meinen Ruf. War ja kann auch nicht mein allgemeiner Anruf, ja. Ich wollte gucken, ob der Wolfgang da ist. Der ist am Wochenende immer frei. Ne? Ja, wie schaut's denn bei dir aus? Ist alles in Ordnung?
0: Also soweit, ja, ist alles in Ordnung, da kann man nicht klagen. Es geht langsam schrittchenweise voran.
1: Ja, bei mir auch, ne? Mir geht's auch besser. Vor Jahren. Da muss man ehrlich sagen, ne? Da geht wirklich bergauf. Was schön. Ich nicht mehr braucht. Das ist so toll. Mit der Unterzuckerung, was sonst ein schnell ein Thema war. Du musst echt so aufpassen. Jeden Tag hast du wirklich an deine Zuckergeschichte gedacht, ne? Ja, was waren bei gesunden Menschen? Alles von Automatik geht, da brauchst du nicht nachzudenken. Wird alles automatisch geregelt. War bei mir ja nicht mehr der Fall, ne? Entweder zu hoch, zu niedrig. Die Mitte zu treffen ist nicht immer so toll oder schwierig, sagen wir mal so. Toll ist das ja, aber schwierig. Ja, da ist schon mal ein ganz Stück Lebensqualität dazugekommen.
0: Das ist doch schon mal viel wert. Da kann man doch nicht klagen. Nee, also wie gesagt, ich kann im Moment nicht klagen. Geht alles voran. Ich habe nächste Woche einen Arzttermin und da muss ich dann mal fragen, wieso, weshalb, warum da was ist. Und dann gucken wir mal weiter. Aber ansonsten bis jetzt alles gut überstanden. Ja, und wenn der Weg so weitergeht, wie ich es mir denke, dann gehen wir in Richtung Rente.
1: Hört sich ja gut an, ne? Hast ja auch gearbeitet und irgendwann muss auch mal Schluss sein. Man muss nicht bis zum bitteren Ende, ne? Man möchte ja auch ein bisschen nach der Rente noch etwas Leben haben. Mein Vater war, Ruhestand gegangen, so nannte ich das vor. Da war auch sein Glück, ne? Weil er war auch nicht gesund. Er hat übrigens noch ein bisschen von seiner Rente gehabt. Also ja, knapp 72 verstorben halt, ne? Also noch was gehabt. Meinst du, er hätte 65 arbeiten, hätte zwei Jahre Rente und dann wäre er gegangen.
0: Ja, das ist ja das Traurige, das geht ja vielen so. Und wie gesagt, ich arbeite darauf hin. Also bis zur Rente sind ich jetzt dann noch 2 Jahre und 9 Monate, dann bin ich Rentner.
1: Ah, das ist super. Das ist klasse, ne? Ja, und du hast ja auch einen Sohn, was das ist, ne?
0: Das kam gerade negativ durch. Was hab ich?
1: Du hast ja auch einen Sohn, was du fliegen musst.
0: Ich hab verwechselt irgendwas. Ich muss mich nur selber pflegen.
1: Ja, du musst nur selber pflegen, das geht. Den geht's ja. Hast du nicht auch einen kranken Sohn gehabt oder verwechselt das irgendwie?
0: Das verwechselt sich. Ich habe keinen kranken Sohn gehabt. Das ist negativ.
1: Nein, ich glaube, den habe ich schon mit Gerhard verwechselt. Ich glaube, bei denen ist das so. Hast du zumindest mal gehört, was länger, ja.
0: Nee, also ich ziehe jetzt erstmal oder versuche hier mal durchzuziehen. Ja, wie gesagt, dann die 2 Jahre arbeitslos und wenn die rum sind, reiche ich die Rente ein. Aber die 2 Jahre arbeitslos möchte ich noch mitnehmen, weil ich sehe nicht da eigentlich in der Erwerbsminderungsrente drücken zu lassen, wenn mir noch 2 Jahre Arbeitslosengeld zusteht.
1: Ja, das ist auch jetzt aber recht halt, ne? Ich bin noch keine 58, ich werde jetzt 58. Ich glaube, nach meinem Kenntnisstand würde ich denn auch nur ein Jahr Arbeitslosenhilfe oder Arbeitslosengeld bekommen, ne? Wurde dann 41 Jahre schon in dieser Aufpasse auch eingezahlt hat, ne? Das ist in meinen Augen auch ungerecht.
0: Richtig, 2 Jahre arbeitslos stehen dir, wenn du 58 bist. Ab da stehen dir 2 Jahre Arbeitslosengeld zu.
1: Okay, dann ist das ja nicht mehr so weit.
0: Ja, aber dann musst du immer noch ein paar Jahre überbrücken, bis du dann überhaupt ja, dementsprechend in Rente gehen kannst. Also, da bist du leider noch ein bisschen zu jung für.
1: Das weiß ich. Das weiß ich, Roland, ne? Ja, ja. So, ich muss mal Flip immer einfangen, der Schweinesack da. Schlitzohr.
0: Ja, dann mach das. Ich will auch noch eine Kleinigkeit tun. Gehört zu haben. Ich sag mal 73 bis die Tage, man hört sich. Vom Delta Juliet 1 Romeo Sierra Whiskey Portable.
1: Ja, und hier war Delta Oscar 8 Golf Whiskey Portable.

0: Delta Oscar 2 Victor Sierra Foxtrot.
1: Oh Kollege, das war aber extrem leise von deiner Seite. Hier ist die Oak TV.
0: Ja, geht das denn jetzt so besser oder komme ich fast gar nicht durch?
1: Das kommst du besser durch, jedenfalls. Ich bin auch portabel, deswegen auch ein bisschen rascheln, denke ich mal, wo ich gerade unterwegs bin. Ja, aber eben war extrem leise, ne? Und war so ein Pfeifen dazwischen, da konnte man gar nichts verstehen. Ne? Ja, DO8GW hier portabel in zwischen Reit und Niederhausen, ist bei Köln, 25 Kilometer westlich von Köln. Ich steige über Wuppertal ein und bis zur Zeit portabel.
0: Ja, alles klar. Ich probiere mal eben mal auf den Dachboden zu steigen. Vielleicht klappt es ja ein bisschen besser.
1: Ja, kannst ja mal probieren. Aber jetzt der Durchgang, der war einmal frei.

0: Delta Oscar 1, Mike Alpha, Buch Delta Oscar 2, Victor Sierra.
1: Ja, ich kann dich hier verstehen, laut und deutlich. Ich stehe hier aber bei uns auf dem Balkon und habe eine recht schlechte Verbindung. Ich hoffe, das klappt so.
0: Ja, hallo Marvin. Ja, es klappt von deiner Seite aus. Es ist zwar immer ein bisschen leise, aber es geht. Okay, scheint ja zu funktionieren. Ja, zu unserem Geschäft ist angewiesen. Sollte dann jetzt heute oder morgen spätestens bei dir sein. Mikrofon nochmal zu dir. Delta Oscar 1, Mike Alpha. Delta Oscar 2, Victor Sierra.
1: Ja, ach, ist ja schön, dass das so geklappt hat. Hätte ich jetzt eine Distanz, ja. Ja, also prinzipiell, die Anlage ist auch ein paar Mal betrieben, muss aber zugeben, dass das ja doch ein bisschen aufwendig ist in meiner Mobilstation. Da muss man sich immer einen netten Spot raussuchen, muss die Satellitenschüssel aufbauen. Und ja, zeitlich ist das Ganze ein bisschen eng. Und das, was du jetzt von mir übernimmst, das war mein Backup-Up-Converter, den ich jetzt im Endeffekt so gar nicht gebraucht habe. Deswegen darf der gerne wieder weichen.
0: Ja, dient auch bei mir als Backup. Ich habe ja auch eine funktionierende Anlage. Aber ist immer gut, wenn man nochmal was Zweites Reserve hat. Okay, Marvin. Ja, freut mich, dass wir da so zusammengekommen sind und dass es auch hier drüber klappt. Bei DMR wird es sehr wahrscheinlich schon auch funktionieren. Aber gut, sind noch ein paar Kilometer und dann Mikrofon nochmal zu dir. DO1 MA, DO2 VS.
1: Ja, alles klar. Sehr schön. Also ich bin sowieso gerade überlegen, weil wir gerade eine Solaranlage auf dem Dach bauen. Dann, wenn ich da oben schon rumtone, könnte ich auch gleich noch eine kleine 70 cm oder 2 Meter Antenne da irgendwo verstecken auf dem Dach und mir dann ein Kabel ins Arbeitszimmer legen. Das wäre vielleicht gar nicht so verkehrt. Dann muss ich mal mit dem Handfunkgerät vor die Tür. Aber super, dass das so geklappt hat. Ja, ich bringe das dann wahrscheinlich morgen oder übermorgen zur Post. Mal sehen, wann das Geld da ist und dann kriegen wir das alles hin.
0: Alles klar, in diesem Sinne, ich wünsche dir was. 73 und noch einen schönen Restsonntag und wir hören uns auf jeden Fall wieder oder wir schreiben. Okay, das soll's mal hier gewesen sein. Das ist Oscar 2, Victor Sierra.
1: Ja, alles klar, wir sind der 1 Mike Alpha. Einen schönen Mittag euch noch.

0: Ja gut, das erklärt einiges. Ja, ich wollte ihn eigentlich nur gefragt haben, ob er mit dem Alex zusammenkommt oder ob er mit dem Roller fährt.
1: Er ist mit dem Roller hier und er sitzt hier alleine. Unbeweibt und muss gerade mit mir vor Lieb nehmen. Melde ich gleich, ne? Aber über Funk an, wenn es kann sein, dass ich die Klinger nicht höre, wenn du kommst, ne? Dieter. Mike zu dir.
0: Ja, okay. Ja gut, ich nehme auch mal ein Funkgerät mit. Alles klar. Ich bin hier schon ein bisschen so am Einpacken. Dann mache ich mich jetzt so langsam startklar. Kann ein paar Minuten später werden, weil der Kuchen war ein bisschen zu langsam.
1: D9 DPI. Pass mal auf von diesen Boxen, aber ich bin jetzt ja mit dem Roller hier. Da kann ich höchstens eine oder zwei, ich weiß ja nicht, wie groß sie sind, mitnehmen. Ich bin nicht mit dem Rollstuhl hier, ne, weil die Anja war früh genug da. Also nur Kleinzeug, was ich so im Rucksack reinkriege.
0: Ja, ich sag mal, die zwei Geräte hier, das dürfte dann schon mal genug sein, denke ich mal. Ich habe die zwar mit, kann man sich nachher vor Ort angucken, wie du es gerne machen möchtest oder ob du es schaffst oder nicht. Im Auto sind sie. Das entscheidest du dann vor Ort.
1: Alles klar, der Peter sagt, wir können die auch bei ihm im Auto packen, dann kann er mir die Tage mal bringen. Ist ja kein Problem. Ja, dann kommen wir rum, wir warten schon. Ich genieße schon die Sonne hier. Und wie du geklingelt hast, da war ich unterwegs, da konnte ich nicht rangehen.
0: Ja, prima, aber dann ruft man doch mal zurück, oder nicht?
1: Bei 180 auf der Autobahn mit dem Motorrad halte ich an und funk mit dir oder telefoniere.
0: Ja, nicht bei der Fahrt, das ist mir schon klar. Wo du angekommen bist, Bad Peter.
1: Ich sitze ja gerade 5 Minuten, ich bin ja gerade erst hier rein.
0: Ja, ich merke schon, so werden wir keine Freunde, aber wenn sich die Stimme des Herrn meldet und du reagierst nicht.
1: Hör mal, du bist doch nicht die Stimme des Herrn, hier sitzt der Herr und Meister, hör mal.
0: Gut, ich bin jetzt weg hier, sonst komme ich gar nicht mehr in der Pötte. DO5 DB QRT, bis gleich.
1: Ich werde der Fahrt am Kuchen naschen. 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

0: T9 DPI, die auf 5 dB.
1: T9 DPI. Wie war das?
2: T9
1: ist T-Minus. Bitte komm, Dieter.
0: Dieter, grüß dich. Ja, Dieter habe ich jetzt auch schon ein paar Mal gerufen. Aber irgendwie kriege ich ihn nicht am Rohr. Ja, telefontechnisch ist es ganz schwierig immer bei ihm. Weiß ich auch nicht warum. Habe ihn auch noch nicht gekriegt.
1: Besser mit ihm sprechen, er sitzt bei mir. Dieter.
0: Ai, ai, ai, ai, ai, ai, okay.

0: 9 DPA, hier ruft DL2YFG.
1: Einen wunderschönen guten Tag, Martin. Hier ist DL9 DPA zu Besuch bei DL9SB.
0: Schönen guten Tag. Hier haben wir richtig schöne Sonne. Ich sitze gerade auf der freien Himmel in meinem Garten hier und genieße die Sonne. Und dann habe ich mal gedacht, ruf doch einfach mal den Peter.
1: Alles richtig gemacht, aber jetzt kann ich dich ein bisschen neidisch machen, weil ich sitze hier beim Peter auf einer Penthouse-Terrasse und gucke hier auf den schönen Phoenixsee von Hörde und habe hier einen Panoramablick bis zum Nordpol, glaube ich, hier immer.
0: Oh, bis zum Nordpol, ja, oh, sicher, warum nicht, ne? Und dann hast du auch noch deinen Funk dabei, besser kann es ja gar nicht sein, ne? Sind da noch ein paar Segelboote auf dem Phoenixsee oder so kleinere Schiffe?
1: Bis jetzt sehen wir hier eine Jolle auf dem Teich, aber ansonsten noch nichts.
0: Ich sag mal, das Wetter ist ja noch recht schön und allzu lange wird es ja wohl auch nicht mehr anhalten mit Blick auf den Kalender. Aber ich genieße den Sonntag so richtig hier am Freien, ne, unter Freiem. Allerdings Kurzwelle mache ich hier nicht nur UKW, ne? Hier ist Delta Lima 2, Yankee Foxgolf.
1: Die Antwort war richtig. Und hier ist der 90, ja, der Peter in Dortmund. Ja, auf alle Fälle schön, dass du dich gemeldet hast. Jetzt sehe ich gerade hier, jetzt startet wieder gerade mein Urlaubsflieger hier, der nächste. Aber das ist so grandios, wie der hat hier so einen Berg, so eine Erhöhung vor sich. Und hinter dem Berg kommen die Flieger drüber, aber das sieht so genial aus, ne? Und wir sitzen hier auf der Dachterrasse, aber da kannst du hier von der Co-Pilotin dein Namen lesen, aber.
0: Oh, das ist ja schon toll, ne? Das ist ja wahrscheinlich Richtung Wickede, ne? Wenn du da nach Osten guckst, dann kannst du genau auf den Flughafen. Ja, dann sag mir mal, was die Co-Pilotin für Kleidchen anhat.
1: Jetzt wird's aber intim, da bin ich aber zu alt für. Auf sowas achte ich doch nicht, kennst mich doch. Ja, wie gesagt, ich bin jetzt zu Besuch. Ich wollte mich wenigstens reinmelden, damit du weißt, dass ich immer QAV eigentlich bin. Der Einzige, der mich nie erreicht, ist der Dieter immer. Der ruft mich immer dann an, wenn ich gerade irgendwie unterwegs bin.
0: Oh, jetzt habe ich sogar noch Flugzeuggeräusche gehört, ne? Wenn der Richtung Westen fliegt, dann kommt er vielleicht in 2 Minuten hier bei uns drüber.
1: Ja, wenn der drüber weg ist hier, dann hörst du den Abgas hier, das ist ganz schön laut hier, ne? Aber der ist ja nur immer für 5, 6, 7 Sekunden hier, dann ist der ja weg hier, ne? Ja, ne, aber der Ausblick hier, der ist einfach genial, ne? Ich habe gesagt, ich würde direkt auf die Terrasse hier einziehen hier.
0: Ah, das ist ja auch schon eine exklusive Wohnlage da, ne? Phoenixsee, das hat man ja oft in der Presse gesehen und ist auch von der Landschaft sehr schön. Ne? Kann man sich gar nicht vorstellen, wo früher die Hörderfackel war.
1: Ja, mal sagen so, was sie da draus gemacht haben, ist wirklich herrlich, ne? Und wie gesagt, die Wohnung hier und der Ausblick, also, ist schon genial, ne? Aber ich sag dir auch andersrum, was du hier überlegst, was das hier kostet. Dann musst du aber auch ein Portemonnaie haben, was gut gefüllt ist, immer.
0: Ja, das kann ich mir schon vorstellen, Peter, ne? Ja, aber auch wenn man nur mal zu kurz zu Besuch ist, kann man ja trotzdem genießen, ne? Ja, ich bin ja auch zu Besuch. Ich habe hier so einen kleinen Sommer-QTH in Bottrop und ich genieße das auch immer. Überall wird noch mal gegrillt heute, wahrscheinlich so zum letzten Mal. Denn es ist ja noch relativ warm und der Himmel ist leicht bewölkt, aber größtenteils kommt die Sonne noch durch, ne? Das ist ja auch das Schöne an der Sache.
1: Bei uns gibt's hier heute was Herzhaftes. Der Dieter ist auf dem Weg mit einem ganzen Backblech mit Pflaumenkuchen und Sahne. Da werden wir uns hier gleich die Kalorien zu Genuss führen.
0: Meine Weile sagt gerade, ich kriege Apfelkuchen, ne? Okay, dann wünsche ich euch einen guten Appetit, guten Hunger und noch viel Spaß bei dem schönen Wetter bei Mobi. Hier ist DL2YFG Portable.
1: Alles klar, wünsche ich dir auch schönen Sonntag und Gruß ans Haus. Wir hören uns. DL9DPA Standby.

0: bei Netzvision 1 GW Velo Mobil.
1: Hallo Michael, dann melde ich mich mal rein. DE9 DPA, der Peter in Dortmund.
0: Moin Peter, mein Name ist zwar nicht Michael, sondern Stefan, DO2 SGW. Gerade mal wieder auf dem Fahrrad, auf dem Weg von Warendorf nach Vorheim, zur Mutter im Pflegeheim. Mikrofon zurück zu dir, Peter.
1: Ach, jetzt habe ich dich glatt verwechselt mit dem Stefan. Ja, auch nicht schlecht. Ja, ich habe nur gehört, Fahrradmobil, da dachte ich, muss ich mich mal reinwählen. Ja, ich habe jetzt echt gedacht, aber ist egal, Michael, wir haben uns ja auch schon ein paar Tage nicht gehört.

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1: D9 dpa, hier, Dieter.
0: Ja, richtig. So, 236 bin ich jetzt, ne, mitten im Baustellengeschehen hier.
1: Das ist aber sehr schön, Dieter. Das ist im Baustellengeschehen. Mit welcher, wann können wir denn mit deiner Ankunft hier rechnen, ungefähr?
0: Oh, keine Ahnung, ich dachte mir hier noch 8 Kilometer. 8 Minuten. Ob das alles so stimmt, weiß ich nicht.
1: Weil das mal 8 Kilometer ist, eine Viertelstunde, würde ich mal sagen. Je nachdem, was das für ein Verkehr ist. Alles klar. Dann bis gleich. Melde dich kurz, wenn du da bist, über Funk, damit ich dir aufmachen kann. Denn manchmal höre ich die Klingel nicht, weil wir hier draußen auf der Terrasse sitzen. Weißt du? Weiß zu dir und ja, hoi, so, gutes Gelingen. Weiter so, gute Fahrt.
0: Da mache ich, dann sage ich mal bis gleich. Neo 5 dB im Hintergrund.
1: Delta November 9, Sierra Papa, steht bei.

0: Mike Kuh, allgemeiner Anruf, hier ist Delta Lima 3, Mike, Sierra Bravo. Delta Lima 3, Mike, Sierra Bravo.
1: Schöne Grüße nach Billerbeck, hier ist Delta Lima 2, Yankee Foxtrot Golf.
0: Delta Lima 2, Yankee Foxtrot Golf, hier ist Delta Lima 3, Mike Sierra Bravo. Ja, wie du schon gerade sagtest, Billerbeck, Name Michael.
1: Ja, Michael, wir hatten schon öfter mal zusammen Kurs O gehabt, ne? Fiel mir gerade wieder ein. Ja, ich bin ja auch im Garten, bei dem schönen Wetter und das lohnt sich nochmal die letzten schönen Sonnentage auszunutzen, unter freiem Himmel und dann auch noch Kurv V zu sein.
0: Ja, auf jeden Fall. Ne? Wetter hier in Billerbeck ist auch schön. Du müsstest mir allerdings nochmal auf die Sprünge helfen. Also Rufzeichen kommt mir gerade auch bekannt vor, aber sag mir nochmal deinen Namen und dein QTH.
1: Vorname Martin, Heimat QTH ist Mal, bin aber jetzt zurzeit in Bottrop und deswegen auch portabel.
0: Ja, Delta Lima 2, Yankee Foxtrot Golf, portabel dann, Delta Lima 3, Mike Sierra Bravo. Ja, ich müsste mal in mein Logbuch nachgucken, wir hatten bestimmt schon mal ein QSO. Ich habe gerade den PC nämlich hier am Start, ne? Ich müsste mal Hemradio Deluxe hochfahren. Das mache ich gerade und dann gucke ich mal nach, wann das letzte QSO war.
1: Wird wahrscheinlich auch am Wochenende gewesen sein, auch vor ein paar Wochen. Ne? Immer wenn schön Wetter ist, dann baue ich hier kurz die Station im Garten auf, habe da so einen kleinen Antennenmast und kann ja zumindest auf 2 Meter und auf 70 Zentimeter Betrieb machen.
0: Ja genau, hör mal, jetzt habe ich es sogar, 6.9., ist ja gar nicht, wirklich gar nicht allzu lange her, ja gut, habe ich irgendwo wieder aus dem Gedächtnis verloren, ne? Aber jetzt sehe ich es gerade, ne, auf 70 Zentimeter hatten wir da am 6.9. QSO und davor hatten wir am 22. November 25 und davor am 10.5.24, also schon mehrere QSOs.
1: Ja, sicher, deswegen kam mir das bekannt vor, ne? Das Rufzeichen und Billerbeck liegt da auch ziemlich hoch, da im Münsterland, ne? Deswegen habe ich das noch so ein bisschen in Erinnerung. Ja, ich war da auch schon mal in der Nähe, Longinus-Turm, da war mal ein Field Day, aber das ist schon Jahre her, da haben wir auch viel Betrieb gemacht.
0: Ja, richtig, ne? Das Gelände gehört dem November 13 aus Münster, dem UV, und November 29 aus Lienhausen. Sehen sich da immer zu, die machen da immer Conteste. Also ich selber liege hier 164 Meter bei normalen Null, das ist für das Münsterland ja schon Hochgebirge, ne, HI. Und der Longinus-Turm, der liegt nochmal so gute 60 Meter höher. Das ist von da aus wirklich eine gute Sache, ne. Ich bin da schon mal mit dem Handfunkgerät auf dem Longinus-Turm drauf gewesen, ne. Da kannst du von da aus, von oben, mit direkter Sichtverbindung, kannst du den Repeater auf dem kahlen Asten aufmachen mit 250 Milliwatt, so war das, ne? Mit der kleinsten Leistung, 250 Milliwatt, ne? Kann man den Repeater da im Sauerland erreichen.
1: Ist klar, ne? Wenn man da entsprechende Höhe hat und quasi Sichtverbindung, da ist das kein Thema, ne? Da kannst du auch auf 70 oder auf 2 Meter sehr große Reichweiten erzielen. Ja, ich bin mal gespannt, wann 70 Megahertz, also 4 Meter, wieder legalisiert wird. Das war ja mal eine ganze Zeit freigegeben für Amateurfunk, aber jetzt zurzeit nicht und da warten wir alle drauf. Ne? Deswegen ist auch ein sehr interessantes Band, ähnlich vielleicht wie 6-Meter-Band.
0: Ja, richtig, ne? 6-Meter-Band, das Magic Band, ne? Das habe ich bisher noch nicht viel benutzt. Ich habe mir mal der Delta Loop selber gebaut, vor 3 Jahren eigentlich schon. Ne? Aber ich muss sagen, ich habe da bisher nur wenige QSOs drüber gefahren. Da muss man Geduld haben, man muss immer wieder gucken, ne? Und dann öffnet sich das Band mal, dann kannst du da wirklich teilweise internationale Verbindungen tätigen, ne? Und dann ist das plötzlich wieder weg. Aber ich habe bisher, wenn ich geguckt habe, so am Wochenende, war das nicht geöffnet. Ja, und 4 Meter, da habe ich noch gar keine Antenne. Da muss ich auch mal mir eine Antenne bauen, weil der TS-890, den ich hier habe, der kann das Band ja auch.
1: Den TS-890 habe ich auch, ne? Ja gut, das ist ein schönes Band, man muss aber ein bisschen Glück haben. Ne? Das ist manchmal offen, manchmal nicht. Vielleicht Ausbreitungsdehnung ähnlich wie 6 Meter, Aber wahrscheinlich ist 6 Meter noch eher so von den Ausbreitungsverhältnissen so in Richtung Kurzwelle zu gehen. Ne? Das ist da bei Sonnenflecken Maximum, geht das da sehr gut. Ist ja jetzt momentan wieder am Abklingen das Maximum, aber vor 15, 16 Jahren oder noch länger, da habe ich das 6 Meter auch mal sehr gut Reichweiten erzielt. Ne? Das ist immer auch jahreszeitabhängig.
0: Ja, richtig. Ne? Ja, letztes Jahr im letzten Maximum von dem 25. Zyklus, da ging es ja auch wirklich auf Kurzwelle sehr gut. Ne? Da habe ich ja so schöne DX-Verbindungen 15 und 10 Meter gehabt, nach Australien, Neuseeland, überall hin, ne? Indonesien. Das war richtig klasse. Ne? Jetzt vorletztes Wochenende, genau, da war eigentlich die Propagation eigentlich gar nicht mal so gut, ne? Aber trotzdem hatte ich da plötzlich zwei Stationen aus Japan. Und dann ist das eine Stunde später, ist das wieder zusammengebrochen auf 15 Meter. Ne? Also das klappt auch noch im Hin und Wieder mal, aber so sicher wie im letzten Jahr nicht mehr. Ne? Wir sind langsam da leider wieder auf dem absteigenden Ast.
1: Ja, ja, das geht langsam wieder zurück. Besonders stark war es mal so 2002. So, ne? Da kann ich mich noch dran erinnern, da konntest du mit 100 Watt die ganze Welt arbeiten, ne? auf 10 Meter oder 15 Meter. Ne? Ja, ist ja immer wieder interessant, aber ich bin auch mal für die Bänder jetzt interessiert, die da so ein bisschen neu sind. Ne? Also 70 Megahertz und vielleicht auch noch, da gibt es ja noch ein Band im Längswellenbereich. Ich weiß gar nicht, wie viel Kilohertz er hat. Da muss er 100 Meter Draht spannen, um das überhaupt zur QRV zu werden. Ich weiß ja, das ist auch, muss ich mal nachgucken, wo das ist. Ne? Das zumindest empfangen kann man was, aber wahrscheinlich auch nur, wenn dunkel ist.
0: Ja, richtig. Ne? Ja, für das 160 Meter Band habe ich leider auch keine Antenne. Also ich könnte die hier im Garten irgendwie aufbauen, aber als Inverted V. Ne? Also längs gestreckt geht leider nicht. Und so insofern habe ich bisher noch keine Antenne. Aber irgendwie möchte ich da auch mal QRV werden. Ne? Das möchte ich auch mal gerne nutzen.
1: 160 Meter geht eigentlich nur nachts besonders gut. Ne? Wenn er da tagsüber ist, die D-Dämpfung noch sehr, relativ stark. Das geht nachts sehr gut. Da ist ja auch ähnlich. 80 Meter geht ja auch nachts noch viel weiter als tagsüber. Ist interessant. Nur der Nachteil ist, dass man da unheimlich viel Draht spannen muss. Also lange Antennen haben muss, um da einigermaßen Feldstärke zu erzeugen.
0: Ja, genau das ist das Ding. Ne? Wegen der D-Schicht hast du ja tagsüber da keine Chancen, ne? Genau wie bei 80 Meter. Ja, aber wie gesagt, ich muss mal gucken, ob ich da irgendwie so eine Kompromisslösung hinbekomme. Ne? Dass ich da auch mal eine Antenne mir irgendwie baue, konstruiere da. Wie gesagt, wenn ich das am Mast hochziehe, als Inverted V, da würde das passen. Ne? Aber längs ausgestreckter, ja, passt das so nicht, leider.
1: Richtig, ja, es gibt da mehrere Möglichkeiten. Ich hatte vor 2 Jahren hier einen Delta Loop aufgebaut, im Rechteck, etwa 72 Meter Draht. Das ging auch sehr gut auf 80 und auf 40 Meter. Ne? Das war also kein Problem. 160 Meter habe ich damit auch gut gehört. Aber ich konnte das nicht stehen lassen, weil das zu anfällig war. Und wenn ein bisschen Wind war, dann war das, die Masten haben da schon gewackelt und da muss ich natürlich wieder abbauen. Aber das ist ja auch nur eine Antenne für ein paar Tage. So, wenn man die Verhältnisse einigermaßen gut sieht, dann kann man das mal nutzen. Aber für Dauer hält diese Antenne nicht, die man so provisorisch aufbaut.
0: Ja, richtig, ne? Genau, ja, ja. Ja, es gibt interessante Bänder, ne? Auf jeden Fall. Lieblingsbänder von mir sind nach wie vor 15 und 10 Meter. Da habe ich die schönsten QSOs gefahren. Der Vorteil ist immer, die sind nicht so überfüllt, überlaufen wie die. Das 20 Meter Band zum Beispiel, ne? Wenn da mal eine seltene Station kommt und man hört die relativ früh, ne, dann ist noch kein Pile-Up da, dann kann man schön mal mit so einer weiter entfernten Station oder DX-Station, kann man mal ein etwas längeres QSO führen. Ne? Ansonsten, wenn das Pile-Up dann losgeht, dann hast du ja maximal nur noch einen Rapport, den du austauschst und das war's dann schon wieder. Ne? Wollen sie alle natürlich.
1: Ja, dann hast du nur 5, 9 und dann der nächste, ne? Das ist ja auch nicht immer das Wahre. Nee, aber es gibt ja auch ein paar, ich sag mal so inzwischen einige Bänder, die nicht mehr so häufig sind. 18 MHz zum Beispiel, da ist auch relativ wenig los, zumindest als ich da reingehört habe. Und 24 MHz, das ist Teilweise auch mal ganz gut, nur da muss man dann entsprechend anpassen, ne? Weil die sonst die normale Antennentuner dafür, ja gut, das geht mir halt mit dem Antennentuner noch, mit dem FD, was war das jetzt, FD100 ging das glaube ich, und mit dem Kenbo CS890, der hat ja auch einen automatischen Tuner, da kann man das auch mitmachen.

0: machen kann, aber es funktioniert überhaupt nicht. Da ist er einfach völlig daneben und das kannst du auch nicht wegmatchen. Das macht gar keinen Sinn.
1: Ach, dann lassen wir mal die Station rein, ne? Hier ist Delta Lima 2, Yankee Foxtrot Portable.
2: Ja, ich bin so da, mein Ostern, Delta Mike, ein Avarano, in Ostern, bitte von Landburg.
1: War ein bisschen, ja, übersteuert, hörte sich das zumindest so mal an. Naja, ich geb mal zu Michael, ne? DL3MWS, bitte.
0: Ja, das war irgendwie ziemlich übersteuert, ne? Also Delta Mike 1 habe ich irgendwo verstanden, aber ich bin mir nicht sicher, ob das richtig ist. Komm nochmal bitte.
2: Delta Mike 1, Papa Bravo, Endo,
0: in Delta Mike 1, Papa Bravo, ja, ist das Station in Neuss, ne? Hast du gerade gesagt. Aber wie gesagt, irgendwas stimmt mit deinen Einstellungen nicht. Ne? Das kommt nur ganz abgehackt irgendwie rüber.
2: Also probier das. Okay, danke.
1: Liegt auch ein bisschen neben der Frequenz. Das ist der Josef.
0: Ja, Josef aus Neuss, wir hatten schon mal ein QSO, also Rufzeichen kam mir bekannt vor, aber im letzten Mal klappte das wesentlich besser, ne? Irgendwo kam das nur ganz abgehackt jetzt rüber, also irgendwo neben der Frequenz oder irgendwas anderes falsch eingestellt.
2: Also, jetzt besser?
0: Ja, jetzt klappt es auf jeden Fall besser.
2: Ja, ja, ich muss ja mal richtig einstellen. Und mein Rufzeichen Delta Mike 1, Papa Bravo, in Rom, in Neuss nochmal. Mein Name ist Josef und Mikrofon mal zurück.
0: Ja, Josef, wie gesagt, wir hatten schon mal mehrere QSOs, ne? Also Rufzeichen habe ich erkannt, ne? Aber ich konnte es am Anfang nicht verstehen. Aber letzter Durchgang war einwandfrei jetzt, ne? Ja, ich bin im QSO mit dem Delta Lima 2 Yankee Foxtrot Golf Portable. Das ist der Martin, momentan in Bottrop. Dann gebe ich mal das Mikrofon an den Martin nochmal.
1: Grüße Sie aus den Josef in Neuss. Ich glaube, wir hatten auch schon mal gesprochen. Ich weiß nicht, ob wir hier auf dem René oder so. Ich werde mich aber da gleich zurückziehen, weil ich habe da ein bisschen Kuchen bekommen und werde mich da gleich mal drüber hermachen.
2: Ja, da wünsche ich dir guten Appetit darüber.
1: Ja, danke.
0: Ja, Martin, von mir aus, von mir auch, ne? Ja, vielen Dank für das QSO. Ich bin dann auch jetzt weg. Ja, schöne Grüße dann nach Bottrop oder 73 nach Bottrop und auch 73 nach Neuss zum Josef. Da mache ich jetzt QRT. Das war ein
2: schönen Satz darüber. 73 aus Neuss.
1: Tschüss.
0: Ah, ciao, ciao.

0: 大，你说的在水里面慢慢匹配啊。
1: Leider, bitte ganz kleinen Vorteil. Die sind gerade so eine Stichstraße hier gefahren, ob ich da irgendwo was hätte gefunden oder was, aber das war auch nicht der Fall. Da bin ich auch noch verkehrt. Da muss ich erstmal wieder wenden.
0: Bitte wenden Sie.

0: C9 DPA, Dio 5 DB, mobil. Ja, Dieter, was gibt es? Ich suche mich hier tot und nehme mich nach dem Parkplatz. Ich bin hier schon 10 Minuten am Suchen.
1: Ja, du, ist denn hier bei der Chat davor nichts?
0: Ich bin die Straße hier schon rauf und runter gefahren. Alles

0: Rio 5 DB, der 9 DPA.
1: Ja, Moment, ich hab's nicht gerade. Eigentlich ist einer raus.
0: Der Peter sagt gerade, du hättest auch in eine Tiefgarage fahren können. Was
1: hast du denn hier sagen, ja? Also Bavaria ist eine Tiefgangsstelle? Ja. Tiefgangsstelle. Tiefgarage?
0: Wenn du einen Parkplatz hast, sagt der Peter, sollst du da parken.

0: D9, DPA, 05 to B. Ja, Dieter? Ja, es kann gedruckt werden. Wir stehen unten vor.
1: Ich bin.
0: Ja, der Peter kommt.
1: Und wer ist denn da?
0: Alles klar.
1: Ich glaube, das war gedoppelt.
0: Ja, sorry für die Störung. D9 DPA, der Peter hier in Dortmund.
1: Hallo Peter aus Dortmund, hier ist Andreas aus Wipperfürth.
0: Ja, grüß dich Andreas, wir mussten hier unseren OM hier bis zu der Tür führen. Der hat das nicht geschafft, hier alleine.

Daniel, Delta Lima 3, Bravo Lima, portabel. Ja, so. Das ist zwar ein bisschen leiser, aber funktioniert es. Ja, das sieht man mir auch, Christoph. Das ist auch etwas leiser, aber es funktioniert. Ja, das ist mal hervorragend. Das wird ein weiterer jetzt noch. Ja, guck mal, geh doch aufs Sauerland, so mag es umgehen. Ja, also, lass doch alles wunderbar. Das ist, ich benutze hier das Rad mit RTCD. Okay, ja. Ja, das ist eine Achtung, ne? Also, ich glaube, einmal frei, ne? Das ist gerade mal ein bisschen umgestellt, aber, ja, geht. Das freut mich. Dass das so ein kleines Handfunkgerät ist, das finde ich nicht teuer war. Okay, ich melde mich gleich wieder über das Handy, was? Ja, bis gleich. Delta Lima 3, Bravo Lima, erstmal hier ist die Jo, DL3, DL4, 9, 10, 11, 12, 13, 14, 15, 16, 17, 18, 19, 20, 21, 22, 23, 24, 25, 26, 27, 28, 29, 30, 31, 32, 33, 34, 35, 36, 37, 38, 39, 40, 41, 42, 43, 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

0: DA9RV für den DO1DW. DA9RV hört. Ja, DO1DW, Rainer, ja, ich spreche jetzt hier über das 2-Meter-Relais in Dortmund.
1: Ja, klappt ganz gut. Ja, Moment mal, ich muss mal eben eins hinlegen.
0: Ja, das... sehr schlecht eigentlich. Und dahin kommen tue ich gar nicht anscheinend. Also ich habe es natürlich versucht, aber ich höre es mit S1, also ich konnte nicht hören. Aber das macht ja nichts. Die sind ja sind das zusammengeschaltet, also hier über Dortmund höre ich nicht sehr klar. Natürlich, logischerweise. DM9RV, DO1DW.
1: Ja, DM9RV zurück, genau. Ich höre dich auf jeden Fall klar und deutlich. Gut, wenn jetzt die Direktverbindung nach Charlie Alpha nicht so funktioniert, aber da, wo du jetzt drüber sprichst, funktioniert auf jeden Fall.
0: Ja, ja, klar, die sind ja in diesem Verbund drin und das funktioniert ganz gut. Ne? Solange keine Störungen sind, ne? Das kennt man ja.
1: Ja, gut, ist schon ein Weilchen her, wo ich, sag ich mal, Störungen mitbekommen habe. Also ansonsten funktioniert dann also hier über Charlie Alpha ganz gut. Und auch von mir hier unten aus, ne, aus Wuppertal, tiefer eben halt nur noch die Wupperhai.
0: Ja, Roger, Roger. Ja, nee, das geht wirklich gut und da kann man ja auch mal Betrieb machen, ne. Muss ja nicht immer nur der digitale Weg sein, ne. Wir haben ja mehrere Möglichkeiten.
1: Genau, dachte ich eben halt auch so dran, vielleicht mal wieder so in Richtung HF mal ein wenig Betrieb machen und sich mal hier unterhalten. Vielleicht meldet sich dann auch der ein oder andere nochmal rein. Genau, so ist das. Ja, Mike zurück.
0: Ja, zum Beispiel der Frequenz-Sheriff, ja? Der DN9 DPA. Das ist ja hier der Verbund-Sheriff.
1: Der ist bei dem Betrieb mit dabei, oder was? Habe ich jetzt nicht so ganz verstanden.
0: Nein, weil du sagtest, vielleicht meldet sich ja der ein oder andere noch mal mit hier rein. Da habe ich gesagt, ja, zumindest der Verbund-Sheriff, der DN9 DPA, der Peter, ne? Der ist da immer hier im Hintergrund am Beobachten, sozusagen die Stasi persönlich.
1: DN9 RV zurück. Ja, so kann man es auch ausdrücken. Ja, ich sag mal, wenn einer da drauf aufpasst oder mit zuhört, ist ja vollkommen okay, ne? Vielleicht auch gar nicht mal so schlecht, dann trauen sich eben halt auch vielleicht Schwarzfunker nicht andauernd irgendwelche Träger zu drücken und so, ne? Ist ja hier auch schon in letzter Zeit öfters mal zwischendurch passiert.

0: Jo, ein CW zurück. Ja, ich finde es immer ganz gut, wenn jemand immer erreichbar ist. Ne? Deshalb habe ich, habe ja auch schon hier über unsere TG mich ausgelassen, dass ich das super finde, dass mittlerweile da so viel Traffic herrscht, dass man eigentlich grundsätzlich fast schon zu jeder Tageszeit jemanden erreicht. Ne? Das hat so ein bisschen die Vibes von früher zu CB-Funkzeiten, habe ich ja letztes Mal schon erzählt, wo man immer einen erreicht hat auf einen bestimmten sogenannten Hauskanal damals. Immer, ne?
1: Die N9RV zurück. Ja, vielleicht besteht ja auch irgendwann vielleicht mal die Option, dass eben halt hier das Charlie Alpha vielleicht auch dann früher oder später mal im FM-Funknetz dann auch verfügbar ist, ne? Um mal auch wieder die Kommunikation so ein bisschen anzutreiben.
0: Ja, also es ist ja im Moment wirklich schön zu beobachten, dass sich ganz viele Relaisbetreiber tatsächlich dem FM-Funknetz anschließen. Ne? Ich finde das auch nur vom Vorteil. Dann werden die Relais dann auch tatsächlich wiederbelebt, sagen wir mal so. Und die Möglichkeiten sind natürlich dann auch größer, ne? Ganz klar. Ne? Aber auch die Verbundgeschichte ist natürlich auch interessant, wie jetzt hier auf diesem Repeater. Oder zum Beispiel DB0MAS ist ja mittlerweile auch in diesem großen Nordlink-Verbund drin, der ja hochgeht bis zur Nordsee, glaube ich. Ne? Auch der Wahnsinn. Ne? Also, ja, man kann es ja nur begrüßen. Ne? Also, ich finde es super. Mikrofon wieder zurück.
1: Ja, ich denke mal, Netzwerke kommt man früher oder später eh nicht mehr drum rum, wenn Relais, sag ich mal, auch sich der Beliebtheit erfreuen soll, ne? Mike zurück.
0: Ja, DO1, DDI zurück. Ja, in der Tat, weil so der ein oder andere Repeater ist ja echt schon verwaist, muss man ja fast schon so sagen. Ne? Der kommt ja noch niemals mehr auf Betriebstemperatur, was so wenig los ist. Ne? Ja, deshalb sagte ich ja, wäre schön, wenn da noch viel mehr Leute sich dem Ganzen anschließen und man hat dann halt viel mehr Möglichkeiten und eine größere, größere Zusammenschlüsse wären dann halt dann natürlich auch möglich. Alles klar, Rainer, ich würde sagen, machen wir wieder kurz Y, weil das, weiß ich nicht, ob du das jetzt beobachten konntest, aber ich habe es gerade gesehen hier auf dem Monitor, der Nikolas, der hat sich hier zwei, dreimal versucht reinzumelden, beziehungsweise gerufen auf unsere TG und ich würde sagen, lass uns mal wieder kurz Y machen. Aber tatsächlich auch mal im Hinterkopf fallen, dass wir dann demnächst auch mal wieder analog Betrieb machen. Würde mir tatsächlich auch gefallen. Und ja, ist mal wieder was anderes. Ne?
1: Ja, vor allen Dingen, sage ich mal, vielleicht auch die Möglichkeit, sich dann mit hier reinzuhängen und vielleicht aus der TG oder aus der Gruppe vielleicht auch noch der ein oder andere mal. Dann wieder per HF, sag ich mal.
0: Ja, absolut, absolut. Okay, Rainer, dann würde ich sagen, wechseln wir wieder zurück. Über Delta Oscar 1, Delta Whisky Echo, Kurs Y und QRT auf die Nutzung.
1: Ja, Delta November 9. Romeo Victor macht dann auch QSY und hier QRT. Bis dann, ciao.

0: Wahnsinn. Lange nicht gehört.
1: Boah, morgen geht er genau.
0: Ja, haben die schon vermisst. Der Peter und ich hatte mich heute noch nachgefragt. Ich sag, oh Mensch, was sagst du was, Detlef? Sag ich, habe ich auch schon eine ganze Zeit lang nicht mehr gehört.
1: Ich hatte zwischendurch schon an, aber beziehungsweise auch am Wochenende, ja, war nicht immer da, ne? Wahrscheinlich mal verpasst. Zeitweilig dann hatte ich ein paar Mal gerufen, da war aber keiner. Ne? Das eine Wochenende, ich glaube vorletztes oder was, hatte ich mit dem Thomas ein bisschen gequatscht. Sonst war da auch keiner, aber in letzter Zeit wenig da, wenn ich gerufen hatte, meistens.
0: Ja, okay. Ja, kommt auch immer drauf an, was er für Schicht hat, meine ich, ne?
1: Ja, der Thomas kann dann nur, wenn er passend die Schicht hat, ne? Aber irgendwie hatten wir mal, ich weiß ja nicht, vor zwei Wochen, glaube ich, war es, letzte, glaube ich nicht, ich weiß jetzt nicht. Da hatten wir eine längere Zeit, ich war noch bis 5 Uhr oder weiß ich, wann das war. Aber da waren wir auch nur zu zweit sozusagen.
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3: Weißt du Bescheid, ne?
0: Ja, okay. Ja, letzte Zeit ist, glaube ich, ziemlich ruhig geworden hier auf Dortmund. Ja gut, ich bin ja nun auch jetzt nicht so der Relaisfunker, ne? Auch noch bis gerade war ich noch direkt gewesen. Hatte so eine schöne kleine Runde gehabt wieder. Und ja, ich hatte hier noch Dortmund nebenher am Laufen. Kriegte mit, dass du gerufen hattest. Und der Kollege hatte dann sich auch verabschiedet. Ja, deswegen hatte ich dann jetzt nochmal gerufen. Ich denke, da ist ja gerade mal zwei, drei Minuten her. Hab mir dann schon gedacht, dass du noch ohne her bist, weil so schnell drehst du dann ja auch nicht wieder ab. Ne?
1: Oh, ja, ich hatte noch ein bisschen an. Ich hatte hier dem Netz noch ein bisschen am Computer gehabt. Hatte mal den Geruch mal zwischendurch mal und ja, irgendwann hätte ich jetzt auch dann so langsam wahrscheinlich ausgemacht. Ne, und dann wenn dann so bis kurz vor zwei, dann irgendwie, dann kommt ja doch selten noch einer. Manchmal schon, klar, aber. Ja, mal gucken, wie das so war. Soweit, ja, warte mal. Eben hier anders das Mikrofon greifen und gibt einen Krampf in den Finger rein. Ja. Ja, ist gut, ne? Ich war noch eben war wieder auf dem verkaufsoffenen Sonntag, kurzfristig noch nachmittags, ne, haben. Da war verkaufsoffen. Auch ein bisschen was eingekauft und ein paar Kleinigkeiten. Jo. Aua, jetzt hab ich mir selber ins Auge gepickt wieder so. Aber sonst keine Großaktionen gemacht. Bin auch erst um kurz vor drei mittags da irgendwie losgefahren. Jetzt, ne, und ja, gut. Wenn dann verkaufsoffener Sonntag ist, der ist ja in der Regel bis 18 Uhr. Ne? Da ist ja auch nicht mehr so ganz so lange Zeit. Dann, je nachdem, wo du natürlich hinfährst.
0: Ja, okay. Ja, da habe ich tatsächlich nicht so die Kenntnis von, ne? Öffnungszeiten von den Geschäften. Geschweige denn sonntags, ne? Da ist eher die Frau immer für zuständig. Ja, aber ich wüsste auch, wenn ich ganz ehrlich bin, ich wüsste nicht immer, wann wir mal oder wann die Frau mal sonntags einkaufen war. Also, ich glaube, dass das war noch nie gewesen.
1: Ach, kommt ja drauf an. Muss man ja auch nicht. Ich muss unbedingt, aber hatte dann doch, ich denke, ach komm, dieses Wochenende war, glaube ich, relativ viel. Aber jetzt nicht hier, direkt bei uns. Dortmund oder irgend sowas war nicht, aber in der Umgebung, beziehungsweise, ja, ich gucke ja dann immer so NRW-weit oder teilweise auch mal in die Nachbarbundesländer. Da war einiges, ich glaube, allein in NRW waren 40 verschiedene Dinge, glaube ich, die offen hatten. Also relativ viel, aber da waren teilweise auch so kleinere Dörfer dabei, ne, aber waren auch größere Städte, also Gütersloh, weiß ich, glaube ich, hatte auf und Dorsten und ach, was weiß ich, ne. Unna, glaube ich, war auch, ja, ich war am Überlegen dann zum Schluss, weil es ja schon ein bisschen später war, dann, bis ich wegkam, nachher so gegen 15 Uhr erst losgefahren. Ja, da war natürlich eigentlich nur noch Unna oder haben die eine Verlosung von den nächst erreichbaren, sag ich mal, ja gut, Gelsenkirchen, glaube ich, hat er auch noch, und so, aber, naja, gut. Moment. Jetzt hatte ich irgendwie einen Kratzen gerade im Hals. Ja, und dann habe ich mich dann für Hamm entschieden. Da war ich schon erst wieder ein bisschen sauer, dann war ich in Dortmund und jetzt so Richtung Hamm. Ja, stand pünktlich dran, 15:02, genau, 15, ich bin ein bisschen eher los, das stimmt, das setzt mir gerade wieder ein. Weil der sollte um 15:02 fahren Richtung Hamm von Dortmund aus. Ne? Dann hat er durchgesagt, er kann etwas später fahren erst, weil die Ablösung, also die Triebfahrzeugführer, die Ablösung quasi irgendwie im anderen Zug festgesteckt hatte, der auch Verspätung hatte. Oder so hat er durchgesagt. Ja, und dann war klar, statt 15:10 oder so, hat er dann doch nochmal 10 Minuten wieder gedauert. Dann ist er irgendwie um 20:40 erst losgefahren. Dann war ja auch erst um kurz vor 4 in Hamm. Ja, war ja noch Zeit, aber ja, da fehlt einem dann auch schon wieder 20, 30 Minuten, die man sonst länger gehabt hätte.
0: Ja, war nicht klar. Das ist ne, annähernd eine halbe Stunde. Und ist weg, ne? Das kannst du natürlich dann nicht mal nutzen, das ist natürlich blöd.

0: beim Mikrofon hier, die Sportkurve. Ja, mach mal. Och, schon wieder da, DG6, DET. Ne, ich hatte hier, hab hier so eine Taschenlampe am Tisch liegen, immer noch. So ein bisschen Licht braucht oder irgendwas noch. Und da ist hinten so ein Pommel dran, hätte ich beinahe gesagt, so ein Band, so eine Trageschlaufe quasi, die man da dran gemacht kann, und die hatte sich hier irgendwie in meinem Mikrofonkabel verdreht gehabt, und ich denke, warum ist das Kabel so schwer irgendwie noch? Das hat immer mich runtergezogen, hätte ich bald gesagt. Ist aber alles wieder gut. Ja, ja. Ja, klar, ne? Im Prinzip egal, aber du hast, die haben also in der Regel von 13 bis 18 Uhr, wenn die Verkaufsrunde Sonntag ist. Je nach Bundesland auch teilweise, in anderen haben die teilweise von 12 bis 17 oder so, ne? Aber so in der Regel 13 bis 18 Uhr geöffnet. Und dann, ja, auch nicht alle Geschäfte, sondern immer nur auch nur begrenzt. Deswegen, also in manchen Städten weißt du das ungefähr, ne, und wer geöffnet hat, wenn du aber irgendwo das erste Mal hinfährst, vielleicht kannst du manchmal nicht sehen, ne, dann denkst du, der hat auch, und dann hat doch bloß irgend so ein Laden, der dich nicht interessiert auf, ne, hast du natürlich Pech gehabt, aber ich wusste ja, gut, ich hab dann auch nur ein bisschen, der Lemmy Lebensmittelladen da, der so Restposten und so hat, der hatte auch wieder auf, und das war schon mal ganz gut, dann habe ich da gleich ein paar Sachen noch eingekauft, wer weiß wie viel, aber eben war wieder ein paar schöne Sachen dabei, ne, für ein kleines Geld, und habe ich die dann gleich mitgenommen noch. Ja, warum nicht, ne? Ansonsten hatte ich mir noch irgendwie, ich weiß gar nicht, irgendwie so ein paar Kleinigkeiten. Moment. Ja, genau, so ein USB-Hub-Dingen da, ne, von allen, also auf vierfach-Hub, ne, dass du dann vier Dinge an ein USB-Port hängen kannst, also ein passives Ding da, so ein kleines, so für Notebooks oder irgend sowas, ne, war allerdings USB 2.0 noch, ne, jetzt nicht für Datenübertragung, wer weiß, was nicht so toll, ne, aber immer irgendwie eine Maus und eine Tastatur oder irgendwas, wenn du mal so ein Testding hast, oder so wenige USB-Ports hast, kannst du das ja nehmen. Jo, das hätte, glaube ich, irgendwie mal früher 10er oder so gekostet, und das gab es dann für 1 Euro, sagen wir, neu sozusagen, bei Thalia hier, bei den Buchladen da. Ich denke, ja, wenn wir uns ganz bestimmt mal irgendwo versetzen.
1: Ja, okay. Das wird kontrolliert, dann mal irgendwie deine Verbindungen. Sprich Antenne oder was. Das hört sich gerade so an, als ob du mobil wärst. Hast tatsächlich irgendwie so ein flatteriges Gerausche zwischendurch da drin gehabt, jetzt im letzten Durchgang.
0: Ja, eigentlich ist hier soweit, so denke ich mal, okay, ne, ich weiß es nicht. Kann auch sein, dass das Relais wieder mal eine Meise hat, das wäre nichts Neues.
1: Ja, okay, das ist jetzt zwar wieder alles easy. Das würde ich tatsächlich so annehmen, als ob du unterwegs bist und hast so ein leichtes Feeling, ne?
0: Gut, kann natürlich auch sein, ne, dass ich minimal die Antenne, aber normal dreht die sich ja nicht im Wind hier. So starke Ausdünstung habe ich nicht, ne, momentan, dass die sich drehen muss. Nee, aber es kann natürlich sein, ne, manchmal, das hatten wir auch irgendwie, wo ich Thomas gesprochen hatte, einmal letztens auch, ne, da war das auch. Und dann, Ja, irgendwas muss das sein, ich weiß nicht, irgendeine Einstrahlung immer ist, oder ob das irgendwie das Relais dann irgendwie intern so ein bisschen unempfindlicher wird. Ne? Sobald die Leute dann nicht, was weiß ich, mit 9 plus 40 oder was da ankommen am Relais, dann rauscht das. Das haben wir schon des Öfteren festgestellt. Weiß ich jetzt nicht. Man kann natürlich auch mal bei mir liegen, aber normal eigentlich, denke ich mal, dürfte das okay sein. Ich habe da zwar kein Messgerät zwischen, aber normal merke ich das schon, wenn ich auftaste, weil

0: ja so ein bisschen unempfindlicher wird. Ne? Sobald die Leute dann nicht, was weiß ich, mit 9 plus 40 oder was da ankommen am Relais, dann rauscht das. Das haben wir schon des Öfteren festgestellt. Ne? Weiß ich jetzt nicht. Man kann natürlich auch mal bei mir liegen, aber normal eigentlich. Denke ich mal, dürfte das okay sein. Ich habe da zwar kein Messgerät zwischen, aber normal merke ich das schon, wenn ich auftaste. Weil, wenn jetzt wirklich bei mir mal eine Antenne was wäre, dass die Masse irgendwie ab wäre oder irgendwas, dann merkst du es ja schon, entweder beim Auftasten, dass das Signal so schlecht ist oder sonst irgendwie mal. Ja. Naja, klar, ne? Stimmt schon. Ja, ja, ich habe, weiß ich, die Tage auch mal auf Dortmund zugehört. Da war dann auch wieder so ein massiver Störer gewesen. Was für eine Kinderkacke wieder, ne? Ja, habe ich sofort wieder weggedreht. Ich denke, das tust du dir jetzt nicht an.
1: Och, ja, ich habe relativ wenig Funk gehabt auch. So viel war ich jetzt auch nicht. Zwischendurch war ich auch mal so wieder ein bisschen kurz unterwegs hier. Ne? Aber mit Zug. Ne? Ja, auch ich weiß gar nicht, Dienstag, ne, Mittwoch. Dienstag war ich in Enschede. War relativ spontan. Ne? Hab da mal wieder einmal durch die City geguckt. Eine Pommes gegessen und so. Ne? Und ich weiß nicht, Mittwoch oder wann war das? Da wollte ich eigentlich, da bin ich nach Dortmund gefahren, wollte den Zug Richtung Iserlohn fahren, der fährt ja da auch, dann da über Schwerte und so, ne? So ein Dieselzug, ja, ich wollte einsteigen, ich denke, der kam an, der Zug da, ne? Der Triebwagen, dann sollte der eigentlich um die Zeit dann abfahren, ne? Und ich denke, was steigen die jetzt alle so voll aus, ne? Ist der gerade reingekommen, ne? Kann ja sein, Moment. Ist ja so, ne? Die kommen ja meistens an und dann steigen die alle aus und ein paar Minuten später fahren die ja wieder zurück. Das ist ja oft so bei den Zügen. Ne? Jo, da wollte ich gerade da reingehen und da standen auch welche irgendwie, so ein DB-Mitarbeiter irgendwie, ne? Mit dem Rucksack und so weiter. Und ich war schon halb drin in dem Ding, ne? Also da ist ja, gehst ja dann durch die Tür rein und so ein zwei Meter reingegangen, ne? Und dann rief dann, da sagte ich schon, ja, ich hatte nicht geschrien, aber sagte schon, ne, alle aussteigen bitte, ne? Aber ich hatte dann schon gemerkt, irgendwas ist hier nicht so ganz so gut, ne? Sofort Kratzen im Hals gehabt, ne? Ja, da haben sie wohl irgendwie, irgendwelche Idioten haben wohl Pfefferspray oder irgend so ein Zeug da reingehauen.
0: Ja, ganz toll, ne? Ja, finde ich auch nicht gut, sowas. Das sind dann immer, ja, weiß nicht, Generation oder Jugend von heute, ne, die das dann machen.
1: Ja, ganz genau wusste ich das auch nicht, aber ich habe das ja nicht selber mitgekriegt, ne, weil das ist ja dann wohl passiert, als der Zug schon eingefahren ist, ne. Das muss ja schon die eine oder andere Minute vorher gewesen sein. Ne. Und ich hörte dann nur so ein bisschen irgendwie an sich da und da und dann kamen ja auch die blauen Männer, hätte ich beinahe gesagt, ne. Irgendwelche Polizeibeamte kamen dann da auch an und ja, die haben da wahrscheinlich geguckt und ist ja direkt natürlich ausgefahren, der Zug, ne, weil ja, ist natürlich, einerseits ist das auch immer blöd, ne, aber das machen die ja schon allein, ne, weil die dann wieder irgendwie aus Sicherheitsgründen, da müssen die das ja irgendwie, müssen wir ihn ja erstmal wieder untersuchen und weiß ich nicht, was sie was noch gemacht haben, das weiß ich nicht, habe ich ja auch nicht. Dann musste ich ja umplanen und ich weiß gar nicht, ich glaube dann

0: Ja, doch, ich glaube, das war der Tag, wo ich dann Eis essen in Soest war.
1: Eieiei. Ja, siehst du, hast du den Tag dann noch ja, versüßt, ne? So zum Ausklingen.
0: Ah, ich kann dir das jetzt auch nicht mehr genau sagen, weil ich bin 2-3 Tage irgendwie gepoppert, ein Stück auf. Das ist jetzt. So. Einmal richtig durchlüften, hätte ich beinahe gesagt. Gut, muss ich jetzt aufstoßen. Warum auch immer. Ja, ja, ich war irgendwie, ich weiß nicht, ich meine, den Tag war ich dann im Soest oder irgendwas. Ich bin mehrmals da so, hab so das halbe Münsterland durchquert. In einem Tag war ich dann, ach, weiß ich gar nicht wo, irgendwo sei durch überall den einen Tag gefahren, über Münster und den einen Tag da in Beckum und keine Ahnung, immer so meine üblichen Rundfahrten da, ne, teilweise. Ja. Aber alles nichts Großes. Und irgendwie hat sich dann einfach so ergeben. Immer geguckt, was ist denn jetzt? Ach, da wird sie hinfahren, nee, da ist wieder 20 Minuten Verspätung, kein Bock drauf. Das ist die andere Richtung, so ungefähr. Das, ja, war auch den einen Tag, mal, da war ich dann auch in Dortmund-Mengeden und wollte dann da eigentlich Richtung Dortmund weiter, also Richtung Hamm quasi fahren, Richtung Bielefeld. Ja, das hatte wieder alles Verspätung. Ich denke, ja gut, dann nimmst du die andere Richtung, fährst Richtung Gelsenkirchen oder Richtung Oberhausen. Kannst du ja auch mal machen. Dann bin ich hinterher irgendwo Richtung Wesel gefahren, vom Wesel nach Dorsten und über Richtinghausen und alles wieder zurück. So ungefähr.
1: Okay. Ja, mein Gott. Dann hast du ja doch noch eine ganz gute Runde gemacht, ne? Kilometerpauschale auf jeden Fall eingefahren.
0: Ja, den einen Tag, da hatte ich echt, ich weiß gar nicht mehr, wann das war. Ich habe da jetzt nicht drauf geachtet, ob das jetzt Donnerstag oder Mittwoch oder Freitag war. Ich kann dir jetzt so nicht sagen, weil ich habe, das ist ja nichts, was ich protokolliere oder irgendwas. Das ist ja spontan mal hier und da. Meistens auch dann eher so mittags rumgefahren, also jetzt nicht ganz spät mittags, aber nicht so früh, ne? Das ist noch weiter wie Quote oder so. Aber egal, ne, ja, den einen Tag war ich da tatsächlich, da bin ich dann nach Wedel gefahren und mit dem Zug irgendwie und ich weiß es schon gar nicht mehr, ne. Über Dingens, über, ja, das war glaube ich den Tag, wo ich dann über Oberhausen dann da gefahren bin und nach Wedel mit dem Dingens, mit dem Zug und dann da irgendwie mit dem Bus, da fuhr dann so ein Bus, der quer durch dann Richtung Dorsten hier, richtig, ja gut, kannst du ja machen. Von Dorsten dann quasi Richtung Recklinghausen. Wieso, ne, dann den letzten Bus, wo er da noch erwischt in Recklinghausen. Ja gut, ich meine, der fährt irgendwie 10 vor 9 oder so abends, ne, dann, der fährt dann noch durch bis Brandmauer hier. Über Ehrengeschwick und Bautrop. Sonst käme ich da auch noch von Recklinghausen weg, aber dann müsste ich quasi dann den Zug über Van der Eyckel und über Dortmund fahren. Das geht dann auch. Ne? Aber ich glaube, jetzt, ja, 20.52 Uhr oder so fährt der, ne? Der fährt dann noch direkt durch über Bautrop und dann auch bis Brandmauer und dann, das ist dann auch der letzte sozusagen, zumindest. Jetzt nicht am Wochenende, sondern in der Woche. Ne? Und dann, jo, passt das schon. Ne? Es war in dem Fall natürlich vom Vorteil, weil, ja, ne, weil wenn der durchfährt bis Brandmauer, dann steige ich ja meine Haltestelle aus und laufe 150 Meter und so, dann bin ich zu Hause.
1: Ja, das Vorteil, ne? Dass es da alles so schön bei dir vor der Nase oben hergeht. Ja, sei froh, ne? Dass du da tatsächlich die richtige Location, sag ich mal, für dich gefunden, ne? Muss ja auch so ein bisschen harmonieren, sag ich mal, ne? Und zwar, ich sag mal, die eine Geschichte gut, sieht toll aus, macht uns ihren Dienst. Und dann was anderes da auch noch wieder hinzukriegen, gleichwertig, könnte unter Umständen dann schon ganz schön schwierig werden, ne?
0: Ja, die Verkehrstechnik könnte manchmal auch schöner sein, und intakt auch, aber in Verhältnis zu manchen anderen Regionen ist das recht ordentlich hier von Mauer, die Anbindung in die eine oder andere Richtung. Gut, ne, es kommt immer auf den Wochentag und alles drauf an, ne. Zum Beispiel der Bus hier nach Waltrop oder beziehungsweise nach Recklinghausen, Waltrop, Ergeschwick, Recklinghausen, der fährt in der Woche dann so eine halbe Stunde, so zu den normalen Zeiten, sag ich ja mal, so bis 8 Uhr abends oder irgendwas, ne, von hier jetzt gesehen. Ne. Der fährt aber Samstag zum Beispiel auch nur alle Stunde und sonntags auch. Ne. Und das könnte dann manchmal auch besser sein, aber gut, wenn das weit ist, okay. Ne, dann bleibt mir der andere Weg. Ich kann ja über Dortmund komme ich immer besser weg meistens, ne, wenn ich gerade, je nachdem, wo man hin muss, ne, weil die U41, die Stadtbahn, die Straßenbahn, die fährt ja in den Hauptzeiten alle 20 Minuten und den Samstagabend, ne, dann fährt die eine halbe Stunde. Das passt eigentlich immer gut. Bis 0 Uhr teilweise, die letzte von Dortmund oder so. Da kommt man dann auch noch nach Hause meistens.
1: Ja, naja, gut. Meistens, na ja gut, ein Bus reicht dir ja im Prinzip, ne?
0: Ja, ich muss ja so gucken. Im Brandenburger gibt es ja keine Züge, in dem Sinne nur Stadtbahn. Also hier, ja, quasi Straßenbahn oder U-Bahn. U41, ne, ist ja eine sogenannte Stadtbahn, also sprich, ne, quasi eine Straßenbahn in dem Sinne, ne, nur eben die ja teilweise in Dortmund in der City dann eben im Tunnel da so fährt und alles. Ja, das passt schon, ne, also da ist die Anbindung alle schon ganz okay, ne. Nach Lünen selber geht auch, ne, zum ZOB Hauptbahnhof da, ne. Da fährt die, wollte gerade sagen, die Linie C1, ne, die heißt ja jetzt 21, die fährt auch alle 20 Minuten in den Hauptzeiten und ansonsten eine halbe Stunde teilweise, dann sonntags und so. Das geht eigentlich, ne, wenn man es weiß und so, ne, kommt man eigentlich ganz gut mit hin, zumindest zu den Hauptzeiten immer alles, ne, wenn jetzt irgendwo ganz spät irgendwo hin oder weg wird, ist eigentlich immer so ein bisschen problematisch manchmal, aber wenn man es weiß, ist okay, ne, und nach Dortmund beispielsweise habe ich dann ja teilweise jetzt am Wochenende, Samstag, Sonntag, ne, oder Freitag, Samstag, Samstag auf Sonntag, ne, hast ja noch teilweise die Nachtbusse, die dann die ganze Nacht durchfahren, das ist in Dortmund rein nur die Kirche da, ne.
1: Ja, naja, klar. Jo. Hast du eigentlich schon mal über 70 cm Dortmund Betrieb gemacht?
0: Ja, jetzt in letzter Zeit wenig so über das Dingsnetz da. Ne. Sonst früher war ich ja immer, die waren ja früher bald gleich geschaltet, ne, bevor sie das da umgestellt haben mit dem FM-Netz oder was das da drauf ist. Ne. Ansonsten war ich ja früher immer über 70, dann immer beide gleich zu beide das gleiche gemacht haben, sozusagen. Da habe ich aber selbst, ist ja eigentlich viel schöner für mich, so 70. Ne? Wenn ich jetzt hier das auf 2 Meter gewesen wäre damals, dann hätte ich die dicke Antenne hier, diese WA 59. Die große hätte ich ja gar nicht dahin bauen brauchen. Ne? Da wäre ja meine kleine, ja gut, ich hatte ja die 7 Element für 70, ne? Die ist zwar auch knapp 1 Meter lang, aber das ist ja relativ handlich, das ist ja nur die 35 cm quasi Elemente da, ne, weil du ja da irgendwie nicht, da ist ja kein 2 Meter dann dran.

0: Ja. Ja, ja. So. Und sonst hast du nichts Neues zu berichten. Nichts Interessantes mal irgendwie, was du da gefunden hattest. Aber ich meine, ja gut, du bist ja kontinuierlich und ständig da unterwegs. Ne? Was soll es denn da schon einmal Neues geben?
1: Meine Verspätungsminuten, was ich da alles erlebt habe, ist nichts. Ist nichts, ja. Brauchst dich nicht drüber zu berichten. Du hast eigentlich, könntest höchstens berichten, wenn man irgendwann so pünktlich ist, aber glaube ich in letzter Zeit nicht mehr möglich. Irgendwie wird das so mitkriegen. Ja, man, der ist schon manchmal selbst. Gibt es dann auch Tage, wo du sagst, boah, das kann doch nicht sein, wie kriege ich hier das hin, baut wieder Postputschen oder so. Ne? Ja, dann ist das wieder und hier wieder wird gesperrt und da müssen sie Umleitung fahren, aber naja. Joa, nee, sonst haben wir eigentlich nicht so großartig, ne? Hier und da. Den einen oder anderen Zug, den ich noch nicht gefahren bin, beziehungsweise neue Baureihen von neuen Zügen, ne, irgendwie, jetzt auch gestern oder vorgestern, oder wann war das ja, habe ich auch so ein quasi Akkuzug mit Oberleitung, die haben sie ja jetzt neuerdings meistens, aber Moment. Die wollen wir einmal alle jetzt nicht mehr haben, die Dieseltriebwagen, die auf den kleinen Strecken meistens. Und da gibt es die Teile, die haben Akkutriebwagen, die haben eben Akkus drin und damit die natürlich auch Reichweite haben bzw. aufladen können. Können die auch unter der Oberleitung fahren, die normalen Bahnoberleitungen, die können davon auch quasi während der Fahrt dann laden. Das ist natürlich Vorteil hier, weil hier im Ruhrgebiet das ja viel elektrifiziert, die Strecken größtenteils. Und da können die dann quasi auf dem Abschnitt, ja sozusagen, wenn sie unter Oberleitung fahren, Moment, warte mal. Boah, meine Güte, ich weiß nicht. Irgendwie habe ich entweder den Salat zu viel oder zu schnell gegessen vorhin, da macht immer nichts. Ich weiß nicht, irgendwie hat er das Gefühl, als wenn der da irgendwo rausgucken möchte. Nee, ganz das will ich nicht, aber irgendwie. Liegt ja so ein bisschen komisch im Magen gerade. War nicht schlecht oder so, sondern keine Ahnung, das wahrscheinlich diese verschiedenen Sachen, aber das war irgendwie, ich habe irgendwie so eine Soße dazu gehabt, so eine Sultanat oder irgend sowas, so eine fertige Dingssoße. Ja, vielleicht hat die sich mit meiner Cola hier und so nicht so vertragen, die sich nicht so gut.